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1: Im Studio Matthias Kajales.
2: Bei einem schweren Grubenunglück in China sind mindestens 82 Bergleute ums Leben gekommen. In einem Kohlebergwerk der Provinz Shaanxi hatte sich am Freitagabend eine Explosion ereignet. Mehrere Arbeiter sind nach Angaben der chinesischen Staatsmedien noch eingeschlossen. Die Ursache des Unglücks ist bislang unklar. Chinas Präsident Xi Jinping ordnete eine umfassende Untersuchung an. Es ist das schwerste Minenunglück des Landes seit mehr als 10 Jahren.
3: US-Präsident Donald Trump erwägt laut US-Medien neue Angriffe auf den Iran. Grund sind stockende Verhandlungen über ein Ende des Iran-Kriegs. Eine Entscheidung sei aber noch nicht gefallen. Für Spekulation sorgt zudem, dass Trump die Hochzeit seines Sohnes abgesagt hat, um in Washington zu bleiben.
4: Trotz Iran-Kriegs hat sich die Stimmung in Wirtschaft und bei Verbrauchern überraschend verbessert. Das IFO-Geschäftsklima stieg im Mai leicht an, auch das Konsumklima zog an. Experten warnen aber vor den Folgen hoher Energiepreise und einer schwachen Konjunktur.
5: Berlin feiert über Pfingsten wieder den Karneval der Kulturen. Seit Freitag bis Montag gibt es rund um den Bücherplatz in Kreuzberg Musik, Tanz, Theater und internationales Essen. Höhepunkt ist der große Umzug am Pfingstsonntag durch Friedrichshain. Die Parade startet um 13.30 Uhr an der Frankfurter Allee und zieht über die Karl-Marx-Allee bis zum Kino International. Erwartet werden mehr als 4.000 Teilnehmerinnen und Teilnehmer in 67 Gruppen. Zum 30-jährigen Jubiläum bittet der Karneval erstmals auch um Spenden, weil weiterhin Geld fehlt.
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2: Heute stören bis zum Nachmittag nur einzelne Wolken den sonst blauen Himmel. Die Maxi-Werte erreichen bis zu 28 Grad. Abends sind Teile des Himmels wieder mit Wolken bedeckt. Die Temperaturen liegen dann zwischen 20 bis 26 Grad. Die Tiefstwerte sinken in der Nacht auf 16 Grad.
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1: Im Studio Matthias Kajales.
2: Bei einem schweren Grubenunglück in China sind mindestens 82 Bergleute ums Leben gekommen. In einem Kohlebergwerk der Provinz Shaanxi hatte sich am Freitagabend eine Explosion ereignet. Mehrere Arbeiter sind nach Angaben der chinesischen Staatsmedien noch eingeschlossen. Die Ursache des Unglücks ist bislang unklar. Chinas Präsident Xi Jinping ordnete eine umfassende Untersuchung an. Es ist das schwerste Minenunglück des Landes seit mehr als 10 Jahren.
3: US-Präsident Donald Trump erwägt laut US-Medien neue Angriffe auf den Iran. Grund sind stockende Verhandlungen über ein Ende des Irankriegs. Eine Entscheidung sei aber noch nicht gefallen. Für Spekulation sorgt zudem, dass Trump die Hochzeit seines Sohnes abgesagt hat, um in Washington zu bleiben.
4: Trotz Irankriegs hat sich die Stimmung in Wirtschaft und bei Verbrauchern überraschend verbessert. Das IFO-Geschäftsklima stieg im Mai leicht an, auch das Konsumklima zog an. Experten warnen aber vor den Folgen hoher Energiepreise und einer schwachen Konjunktur.
5: Berlin feiert über Pfingsten wieder den Karneval der Kulturen. Seit Freitag bis Montag gibt es rund um den Blücherplatz in Kreuzberg Musik, Tanz, Theater und internationales Essen. Höhepunkt ist der große Umzug am Pfingstsonntag durch Friedrichshain. Die Parade startet um 13.30 Uhr an der Frankfurter Allee und zieht über die Karl-Marx-Allee bis zum Kino International. Erwartet werden mehr als 4.000 Teilnehmerinnen und Teilnehmer in 67 Gruppen. Zum 30-jährigen Jubiläum bittet der Karneval erstmals auch um Spenden, weil weiterhin Geld fehlt.
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6: Heute stören bis zum Nachmittag nur einzelne Wolken den sonst blauen Himmel. Die Maxi-Werte erreichen bis zu 28 Grad. Abends sind Teile des Himmels wieder mit Wolken bedeckt. Die Temperaturen liegen dann zwischen 20 bis 26 Grad. Die Tiefstwerte sinken in der Nacht auf 16 Grad.
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1: Im Studio Matthias Kajales.
2: Bei einem schweren Grubenunglück in China sind mindestens 82 Bergleute ums Leben gekommen. In einem Kohlebergwerk der Provinz Shaanxi hatte sich am Freitagabend eine Explosion ereignet. Mehrere Arbeiter sind nach Angaben der chinesischen Staatsmedien noch eingeschlossen. Die Ursache des Unglücks ist bislang unklar. Chinas Präsident Xi Jinping ordnete eine umfassende Untersuchung an. Es ist das schwerste Minenunglück des Landes seit mehr als 10 Jahren. US-Präsident Donald Trump erwägt laut US-Medien neue Angriffe auf den Iran. Grund sind stockende Verhandlungen über ein Ende des Iran-Kriegs. Eine Entscheidung sei aber noch nicht gefallen. Für Spekulation sorgt zudem, dass Trump die Hochzeit seines Sohnes abgesagt hat, um in Washington zu bleiben. Trotz Iran-Kriegs hat sich die Stimmung in Wirtschaft und bei Verbrauchern überraschend verbessert. Das IFO-Geschäftsklima stieg im Mai leicht an, auch das Konsumklima zog an. Experten warnen aber vor den Folgen hoher Energiepreise und einer schwachen Konjunktur. Berlin feiert über Pfingsten wieder den Karneval der Kulturen. Seit Freitag bis Montag gibt es rund um den Blücherplatz in Kreuzberg Musik, Tanz, Theater und internationales Essen. Höhepunkt ist der große Umzug am Pfingstsonntag durch Friedrichshain. Die Parade startet um 13.30 Uhr an der Frankfurter Allee und zieht über die Karl-Marx-Allee bis zum Kino International. Erwartet werden mehr als 4.000 Teilnehmerinnen und Teilnehmer in 67 Gruppen. Zum 30-jährigen Jubiläum bittet der Karneval erstmals auch um Spenden, weil weiterhin Geld fehlt.
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2: Heute stören bis zum Nachmittag nur einzelne Wolken den sonst blauen Himmel. Die Maxi-Werte erreichen bis zu 28 Grad. Abends sind Teile des Himmels wieder mit Wolken bedeckt. Die Temperaturen liegen dann zwischen 20 bis 26 Grad. Die Tiefstwerte sinken in der Nacht auf 16 Grad.
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1: Im Studio Matthias Kajales.
2: USA und Iran könnten sich laut Medienberichten bald auf eine Waffenruhe einigen. Geplant ist eine Feuerpause von 30 bis 60 Tagen. Iran soll die Straße von Hormuz wieder freigeben und Minen räumen, die USA im Gegenzug Sanktionen lockern und Ölexporte erlauben. Außerdem will Teheran über sein Atomprogramm verhandeln. Offen bleibt bislang die genaue Dauer der Waffenruhe. Russland hat Kiew in der Nacht massiv mit Drohnen und Raketen angegriffen. Dabei wurden mehrere Menschen getötet und verletzt. Präsident Zelensky hatte zuvor vor schweren Luftangriffen gewarnt. Hintergrund sind Vergeltungsdrohungen von Kreml-Chef Putin. Trotz Iran-Kriegs hat sich die Stimmung in Wirtschaft und bei Verbrauchern überraschend verbessert. Das IFO-Geschäftsklima stieg im Mai leicht an, auch das Konsumklima zog an. Experten warnen aber vor den Folgen hoher Energiepreise und einer schwachen Konjunktur. Berlin feiert über Pfingsten wieder den Karneval der Kulturen. Seit Freitag bis Montag gibt es rund um den Blücherplatz in Kreuzberg Musik, Tanz, Theater und internationales Essen. Höhepunkt ist der große Umzug am Pfingstsonntag durch Friedrichshain. Die Parade startet um 13.30 Uhr an der Frankfurter Allee und zieht über die Karl-Marx-Allee bis zum Kino International. Erwartet werden mehr als 4.000 Teilnehmerinnen und Teilnehmer in 67 Gruppen. Zum 30-jährigen Jubiläum bittet der Karneval erstmals auch um Spenden, weil weiterhin Geld fehlt.
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2: Heute stören bis zum Nachmittag nur einzelne Wolken den sonst blauen Himmel. Die Maxi-Werte erreichen bis zu 28 Grad. Abends sind Teile des Himmels wieder mit Wolken bedeckt. Die Temperaturen liegen dann zwischen 20 bis 26 Grad. Die Tiefstwerte sinken in der Nacht auf 16 Grad.
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1: Im Studio Matthias Kajales.
2: USA und Iran könnten sich laut Medienberichten bald auf eine Waffenruhe einigen. Geplant ist eine Feuerpause von 30 bis 60 Tagen. Iran soll die Straße von Hormuz wieder freigeben und Minen räumen, die USA im Gegenzug Sanktionen lockern und Ölexporte erlauben. Außerdem will Teheran über sein Atomprogramm verhandeln. Offen bleibt bislang die genaue Dauer der Waffenruhe. Russland hat Kiew in der Nacht massiv mit Drohnen und Raketen angegriffen. Dabei wurden mehrere Menschen getötet und verletzt. Präsident Zelensky hatte zuvor vor schweren Luftangriffen gewarnt. Hintergrund sind Vergeltungsdrohungen von Kreml-Chef Putin. In der US-Hauptstadt Washington sind in der Nähe des Weißen Hauses Schüsse gefallen. Laut dem Secret Service eröffnete ein Mann an einem Kontrollpunkt das Feuer auf Sicherheitskräfte. Die Beamten erwiderten die Schüsse und verletzten den Angreifer tödlich. Ein Passant wurde ebenfalls angeschossen. US-Präsident Donald Trump befand sich während des Vorfalls im Weißen Haus und blieb unverletzt. Das Motiv des mutmaßlichen Täters ist bislang unklar. Berlin feiert über Pfingsten wieder den Karneval der Kulturen. Seit Freitag bis Montag gibt es rund um den Blücherplatz in Kreuzberg Musik, Tanz, Theater und internationales Essen. Höhepunkt ist der große Umzug am Pfingstsonntag durch Friedrichshain. Die Parade startet um 13.30 Uhr an der Frankfurter Allee und zieht über die Karl-Marx-Allee bis zum Kino International. Erwartet werden mehr als 4.000 Teilnehmerinnen und Teilnehmer in 67 Gruppen. Zum 30-jährigen Jubiläum bittet der Karneval erstmals auch um Spenden, weil weiterhin Geld fehlt.
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2: Heute gibt es bis zum Nachmittag nur selten Lücken in der Wolkendecke. Die Temperaturen liegen aber immerhin bis zu 28 Grad. Abends ist es wolkenlos bei Temperaturen bis 23 Grad. Nachts ist es ebenfalls wolkenlos. Die Tiefstwerte sinken auf 10 Grad. Morgen am Pfingstmontag haben wir Höchstwerte von 26 Grad und Sonne pur.
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1: Soeben erreicht uns die Meldung, dass Russland in der vergangenen Nacht in der Ukraine eine sogenannte Oreshnik-Rakete eingesetzt hat. Diese kann sowohl konventionelle als auch atomare Sprengköpfe tragen. Ihre extrem hohe Geschwindigkeit von bis zu 12.000 Kilometer pro Stunde und ihre Reichweite von bis zu 5.000 Kilometer machen sie zu einer potenziellen Gefahr für den gesamten europäischen Kontinent. Mehr dazu in den nächsten Nachrichten um 12 Uhr.
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1: Im Studio Matthias Kajales.
2: USA und Iran könnten sich laut Medienberichten bald auf eine Waffenruhe einigen. Geplant ist eine Feuerpause von 30 bis 60 Tagen. Iran soll die Straße von Hormuz wieder freigeben und Minen räumen, die USA im Gegenzug Sanktionen lockern und Ölexporte erlauben. Außerdem will Teheran über sein Atomprogramm verhandeln. Offen bleibt bislang die genaue Dauer der Waffenruhe. Russland hat Kiew in der Nacht massiv mit Drohnen und Raketen angegriffen. Dabei wurden mehrere Menschen getötet und verletzt. Präsident Zelensky hatte zuvor vor schweren Luftangriffen gewarnt. Hintergrund sind Vergeltungsdrohungen von Kreml-Chef Putin. In der US-Hauptstadt Washington sind in der Nähe des Weißen Hauses Schüsse gefallen. Laut dem Secret Service eröffnete ein Mann an einem Kontrollpunkt das Feuer auf Sicherheitskräfte. Die Beamten erwiderten die Schüsse und verletzten den Angreifer tödlich. Ein Passant wurde ebenfalls angeschossen. US-Präsident Donald Trump befand sich während des Vorfalls im Weißen Haus und blieb unverletzt. Das Motiv des mutmaßlichen Täters ist bislang unklar. Berlin feiert über Pfingsten wieder den Karneval der Kulturen. Seit Freitag bis Montag gibt es rund um den Blücherplatz in Kreuzberg Musik, Tanz, Theater und internationales Essen. Höhepunkt ist der große Umzug am Pfingstsonntag durch Friedrichshain. Die Parade startet um 13.30 Uhr an der Frankfurter Allee und zieht über die Karl-Marx-Allee bis zum Kino International. Erwartet werden mehr als 4.000 Teilnehmerinnen und Teilnehmer in 67 Gruppen. Zum 30-jährigen Jubiläum bittet der Karneval erstmals auch um Spenden, weil weiterhin Geld fehlt.
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2: Heute gibt es bis zum Nachmittag nur selten Lücken in der Wolkendecke. Die Temperaturen liegen aber immerhin bis zu 28 Grad. Abends ist es wolkenlos bei Temperaturen bis 23 Grad. Nachts ist es ebenfalls wolkenlos. Die Tiefstwerte sinken auf 10 Grad. Morgen am Pfingstmontag haben wir Höchstwerte von 26 Grad und Sonne pur.
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1: Im Studio Matthias Kajales.
2: USA und Iran könnten sich laut Medienberichten bald auf eine Waffenruhe einigen. Geplant ist eine Feuerpause von 30 bis 60 Tagen. Iran soll die Straße von Hormuz wieder freigeben und Minen räumen, die USA im Gegenzug Sanktionen lockern und Ölexporte erlauben. Außerdem will Teheran über sein Atomprogramm verhandeln. Offen bleibt bislang die genaue Dauer der Waffenruhe. Russland hat Kiew in der Nacht massiv mit Drohnen und Raketen angegriffen. Dabei wurden mehrere Menschen getötet und verletzt. Präsident Zelensky hatte zuvor vor schweren Luftangriffen gewarnt. Hintergrund sind Vergeltungsdrohungen von Kreml-Chef Putin. Dabei hat Moskau bestätigt, erstmalig eine sogenannte Oreshnik-Rakete eingesetzt zu haben. Diese kann sowohl konventionelle als auch atomare Sprengköpfe tragen. Ihre extrem hohe Geschwindigkeit von bis zu 12.000 Kilometer pro Stunde und ihre Reichweite von bis zu 5.000 Kilometer machen sie zu einer potenziellen Gefahr für den gesamten europäischen Kontinent. In der US-Hauptstadt Washington sind in der Nähe des Weißen Hauses Schüsse gefallen. Laut dem Secret Service eröffnete ein Mann an einem Kontrollpunkt das Feuer auf Sicherheitskräfte. Die Beamten erwiderten die Schüsse und verletzten den Angreifer tödlich. Ein Passant wurde ebenfalls angeschossen. US-Präsident Donald Trump befand sich während des Vorfalls im Weißen Haus und blieb unverletzt. Das Motiv des mutmaßlichen Täters ist bislang unklar. Berlin feiert über Pfingsten wieder den Karneval der Kulturen. Seit Freitag bis Montag gibt es rund um den Blücherplatz in Kreuzberg Musik, Tanz, Theater und internationales Essen. Höhepunkt ist der große Umzug am Pfingstsonntag durch Friedrichshain. Die Parade startet um 13.30 Uhr an der Frankfurter Allee und zieht über die Karl-Marx-Allee bis zum Kino International. Erwartet werden mehr als 4.000 Teilnehmerinnen und Teilnehmer in 67 Gruppen. Zum 30-jährigen Jubiläum bittet der Karneval erstmals auch um Spenden, weil weiterhin Geld fehlt.
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2: Heute gibt es bis zum Nachmittag nur selten Lücken in der Wolkendecke. Die Temperaturen liegen aber immerhin bis zu 28 Grad. Abends ist es wolkenlos bei Temperaturen bis 23 Grad. Nachts ist es ebenfalls wolkenlos. Die Tiefstwerte sinken auf 10 Grad. Morgen am Pfingstmontag haben wir Höchstwerte von 26 Grad und Sonne pur.
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1: Im Studio Matthias Kajales.
2: USA und Iran könnten sich laut Medienberichten bald auf eine Waffenruhe einigen. Geplant ist eine Feuerpause von 30 bis 60 Tagen. Iran soll die Straße von Hormuz wieder freigeben und Minen räumen, die USA im Gegenzug Sanktionen lockern und Ölexporte erlauben. Außerdem will Teheran über sein Atomprogramm verhandeln. Offen bleibt bislang die genaue Dauer der Waffenruhe. Russland hat Kiew in der Nacht massiv mit Drohnen und Raketen angegriffen. Dabei wurden mehrere Menschen getötet und verletzt. Präsident Zelensky hatte zuvor vor schweren Luftangriffen gewarnt. Hintergrund sind Vergeltungsdrohungen von Kreml-Chef Putin. Dabei hat Moskau bestätigt, erstmalig eine sogenannte Oreshnik-Rakete eingesetzt zu haben. Diese kann sowohl konventionelle als auch atomare Sprengköpfe tragen. Ihre extrem hohe Geschwindigkeit von bis zu 12.000 Kilometer pro Stunde und ihre Reichweite von bis zu 5.000 Kilometer machen sie zu einer potenziellen Gefahr für den gesamten europäischen Kontinent. In der US-Hauptstadt Washington sind in der Nähe des Weißen Hauses Schüsse gefallen. Laut dem Secret Service eröffnete ein Mann an einem Kontrollpunkt das Feuer auf Sicherheitskräfte. Die Beamten erwiderten die Schüsse und verletzten den Angreifer tödlich. Ein Passant wurde ebenfalls angeschossen. US-Präsident Donald Trump befand sich während des Vorfalls im Weißen Haus und blieb unverletzt. Das Motiv des mutmaßlichen Täters ist bislang unklar. Berlin feiert über Pfingsten wieder den Karneval der Kulturen. Seit Freitag bis Montag gibt es rund um den Blücherplatz in Kreuzberg Musik, Tanz, Theater und internationales Essen. Höhepunkt ist der große Umzug am Pfingstsonntag durch Friedrichshain. Die Parade startet um 13.30 Uhr an der Frankfurter Allee und zieht über die Karl-Marx-Allee bis zum Kino International. Erwartet werden mehr als 4.000 Teilnehmerinnen und Teilnehmer in 67 Gruppen. Zum 30-jährigen Jubiläum bittet der Karneval erstmals auch um Spenden, weil weiterhin Geld fehlt.
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2: Heute gibt es bis zum Nachmittag nur selten Lücken in der Wolkendecke. Die Temperaturen liegen aber immerhin bis zu 28 Grad. Abends ist es wolkenlos bei Temperaturen bis 23 Grad. Nachts ist es ebenfalls wolkenlos. Die Tiefstwerte sinken auf 10 Grad. Morgen am Pfingstmontag haben wir Höchstwerte von 26 Grad und Sonne pur.
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1: Im Studio Matthias Kajales.
2: USA und Iran könnten sich laut Medienberichten bald auf eine Waffenruhe einigen. Geplant ist eine Feuerpause von 30 bis 60 Tagen. Iran soll die Straße von Hormuz wieder freigeben und Minen räumen, die USA im Gegenzug Sanktionen lockern und Ölexporte erlauben. Außerdem will Teheran über sein Atomprogramm verhandeln. Offen bleibt bislang die genaue Dauer der Waffenruhe. Russland hat Kiew in der Nacht massiv mit Drohnen und Raketen angegriffen. Dabei wurden mehrere Menschen getötet und verletzt. Präsident Zelensky hatte zuvor vor schweren Luftangriffen gewarnt. Hintergrund sind Vergeltungsdrohungen von Kreml-Chef Putin. Dabei hat Moskau bestätigt, erstmalig eine sogenannte Oreshnik-Rakete eingesetzt zu haben. Diese kann sowohl konventionelle als auch atomare Sprengköpfe tragen. Ihre extrem hohe Geschwindigkeit von bis zu 12.000 Kilometer pro Stunde und ihre Reichweite von bis zu 5.000 Kilometer machen sie zu einer potenziellen Gefahr für den gesamten europäischen Kontinent. In der US-Hauptstadt Washington sind in der Nähe des Weißen Hauses Schüsse gefallen. Laut dem Secret Service eröffnete ein Mann an einem Kontrollpunkt das Feuer auf Sicherheitskräfte. Die Beamten erwiderten die Schüsse und verletzten den Angreifer tödlich. Ein Passant wurde ebenfalls angeschossen. US-Präsident Donald Trump befand sich während des Vorfalls im Weißen Haus und blieb unverletzt. Das Motiv des mutmaßlichen Täters ist bislang unklar. Berlin feiert über Pfingsten wieder den Karneval der Kulturen. Seit Freitag bis Montag gibt es rund um den Blücherplatz in Kreuzberg Musik, Tanz, Theater und internationales Essen. Höhepunkt ist der große Umzug am Pfingstsonntag durch Friedrichshain. Die Parade startet um 13.30 Uhr an der Frankfurter Allee und zieht über die Karl-Marx-Allee bis zum Kino International. Erwartet werden mehr als 4.000 Teilnehmerinnen und Teilnehmer in 67 Gruppen. Zum 30-jährigen Jubiläum bittet der Karneval erstmals auch um Spenden, weil weiterhin Geld fehlt.
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2: Heute gibt es bis zum Nachmittag nur selten Lücken in der Wolkendecke. Die Temperaturen liegen aber immerhin bis zu 28 Grad. Abends ist es wolkenlos bei Temperaturen bis 23 Grad. Nachts ist es ebenfalls wolkenlos. Die Tiefstwerte sinken auf 10 Grad. Morgen am Pfingstmontag haben wir Höchstwerte von 26 Grad und Sonne pur.
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1: Im Studio Matthias Kajales.
2: USA und Iran könnten sich laut Medienberichten bald auf eine Waffenruhe einigen. Geplant ist eine Feuerpause von 30 bis 60 Tagen. Iran soll die Straße von Hormuz wieder freigeben und Minen räumen, die USA im Gegenzug Sanktionen lockern und Ölexporte erlauben. Außerdem will Teheran über sein Atomprogramm verhandeln. Offen bleibt bislang die genaue Dauer der Waffenruhe. Russland hat Kiew in der Nacht massiv mit Drohnen und Raketen angegriffen. Dabei wurden mehrere Menschen getötet und verletzt. Präsident Zelensky hatte zuvor vor schweren Luftangriffen gewarnt. Hintergrund sind Vergeltungsdrohungen von Kreml-Chef Putin. Dabei hat Moskau bestätigt, erstmalig eine sogenannte Oreshnik-Rakete eingesetzt zu haben. Diese kann sowohl konventionelle als auch atomare Sprengköpfe tragen. Ihre extrem hohe Geschwindigkeit von bis zu 12.000 Kilometer pro Stunde und ihre Reichweite von bis zu 5.000 Kilometer machen sie zu einer potenziellen Gefahr für den gesamten europäischen Kontinent. In der US-Hauptstadt Washington sind in der Nähe des Weißen Hauses Schüsse gefallen. Laut dem Secret Service eröffnete ein Mann an einem Kontrollpunkt das Feuer auf Sicherheitskräfte. Die Beamten erwiderten die Schüsse und verletzten den Angreifer tödlich. Ein Passant wurde ebenfalls angeschossen. US-Präsident Donald Trump befand sich während des Vorfalls im Weißen Haus und blieb unverletzt. Das Motiv des mutmaßlichen Täters ist bislang unklar. Berlin feiert über Pfingsten wieder den Karneval der Kulturen. Seit Freitag bis Montag gibt es rund um den Blücherplatz in Kreuzberg Musik, Tanz, Theater und internationales Essen. Höhepunkt ist der große Umzug am Pfingstsonntag durch Friedrichshain. Die Parade startet um 13.30 Uhr an der Frankfurter Allee und zieht über die Karl-Marx-Allee bis zum Kino International. Erwartet werden mehr als 4.000 Teilnehmerinnen und Teilnehmer in 67 Gruppen. Zum 30-jährigen Jubiläum bittet der Karneval erstmals auch um Spenden, weil weiterhin Geld fehlt.
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2: Heute gibt es bis zum Nachmittag nur selten Lücken in der Wolkendecke. Die Temperaturen liegen aber immerhin bis zu 28 Grad. Abends ist es wolkenlos bei Temperaturen bis 23 Grad. Nachts ist es ebenfalls wolkenlos. Die Tiefstwerte sinken auf 10 Grad. Morgen am Pfingstmontag haben wir Höchstwerte von 26 Grad und Sonne pur.
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1: Im Studio Matthias Kajales.
2: USA und Iran könnten sich laut Medienberichten bald auf eine Waffenruhe einigen. Geplant ist eine Feuerpause von 30 bis 60 Tagen. Iran soll die Straße von Hormuz wieder freigeben und Minen räumen, die USA im Gegenzug Sanktionen lockern und Ölexporte erlauben. Außerdem will Teheran über sein Atomprogramm verhandeln. Offen bleibt bislang die genaue Dauer der Waffenruhe. Russland hat Kiew in der Nacht massiv mit Drohnen und Raketen angegriffen. Dabei wurden mehrere Menschen getötet und verletzt. Präsident Zelensky hatte zuvor vor schweren Luftangriffen gewarnt. Hintergrund sind Vergeltungsdrohungen von Kreml-Chef Putin. Dabei hat Moskau bestätigt, erstmalig eine sogenannte Oreshnik-Rakete eingesetzt zu haben. Diese kann sowohl konventionelle als auch atomare Sprengköpfe tragen. Ihre extrem hohe Geschwindigkeit von bis zu 12.000 Kilometer pro Stunde und ihre Reichweite von bis zu 5.000 Kilometer machen sie zu einer potenziellen Gefahr für den gesamten europäischen Kontinent. In der US-Hauptstadt Washington sind in der Nähe des Weißen Hauses Schüsse gefallen. Laut dem Secret Service eröffnete ein Mann an einem Kontrollpunkt das Feuer auf Sicherheitskräfte. Die Beamten erwiderten die Schüsse und verletzten den Angreifer tödlich. Ein Passant wurde ebenfalls angeschossen. US-Präsident Donald Trump befand sich während des Vorfalls im Weißen Haus und blieb unverletzt. Das Motiv des mutmaßlichen Täters ist bislang unklar. Berlin feiert über Pfingsten wieder den Karneval der Kulturen. Seit Freitag bis Montag gibt es rund um den Blücherplatz in Kreuzberg Musik, Tanz, Theater und internationales Essen. Höhepunkt ist der große Umzug am Pfingstsonntag durch Friedrichshain. Die Parade startet um 13.30 Uhr an der Frankfurter Allee und zieht über die Karl-Marx-Allee bis zum Kino International. Erwartet werden mehr als 4.000 Teilnehmerinnen und Teilnehmer in 67 Gruppen. Zum 30-jährigen Jubiläum bittet der Karneval erstmals auch um Spenden, weil weiterhin Geld fehlt.
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2: Heute gibt es bis zum Nachmittag nur selten Lücken in der Wolkendecke. Die Temperaturen liegen aber immerhin bis zu 28 Grad. Abends ist es wolkenlos bei Temperaturen bis 23 Grad. Nachts ist es ebenfalls wolkenlos. Die Tiefstwerte sinken auf 10 Grad. Morgen am Pfingstmontag haben wir Höchstwerte von 26 Grad und Sonne pur.
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1: Im Studio Matthias Kajales.
2: USA und Iran könnten sich laut Medienberichten bald auf eine Waffenruhe einigen. Geplant ist eine Feuerpause von 30 bis 60 Tagen. Iran soll die Straße von Hormuz wieder freigeben und Minen räumen, die USA im Gegenzug Sanktionen lockern und Ölexporte erlauben. Außerdem will Teheran über sein Atomprogramm verhandeln. Offen bleibt bislang die genaue Dauer der Waffenruhe. Russland hat Kiew in der Nacht massiv mit Drohnen und Raketen angegriffen. Dabei wurden mehrere Menschen getötet und verletzt. Präsident Zelensky hatte zuvor vor schweren Luftangriffen gewarnt. Hintergrund sind Vergeltungsdrohungen von Kreml-Chef Putin. Dabei hat Moskau bestätigt, erstmalig eine sogenannte Oreshnik-Rakete eingesetzt zu haben. Diese kann sowohl konventionelle als auch atomare Sprengköpfe tragen. Ihre extrem hohe Geschwindigkeit von bis zu 12.000 Kilometer pro Stunde und ihre Reichweite von bis zu 5.000 Kilometer machen sie zu einer potenziellen Gefahr für den gesamten europäischen Kontinent. In der US-Hauptstadt Washington sind in der Nähe des Weißen Hauses Schüsse gefallen. Laut dem Secret Service eröffnete ein Mann an einem Kontrollpunkt das Feuer auf Sicherheitskräfte. Die Beamten erwiderten die Schüsse und verletzten den Angreifer tödlich. Ein Passant wurde ebenfalls angeschossen. US-Präsident Donald Trump befand sich während des Vorfalls im Weißen Haus und blieb unverletzt. Das Motiv des mutmaßlichen Täters ist bislang unklar. Berlin feiert über Pfingsten wieder den Karneval der Kulturen. Seit Freitag bis Montag gibt es rund um den Blücherplatz in Kreuzberg Musik, Tanz, Theater und internationales Essen. Höhepunkt ist der große Umzug am Pfingstsonntag durch Friedrichshain. Die Parade startet um 13.30 Uhr an der Frankfurter Allee und zieht über die Karl-Marx-Allee bis zum Kino International. Erwartet werden mehr als 4.000 Teilnehmerinnen und Teilnehmer in 67 Gruppen. Zum 30-jährigen Jubiläum bittet der Karneval erstmals auch um Spenden, weil weiterhin Geld fehlt.
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2: Heute gibt es bis zum Nachmittag nur selten Lücken in der Wolkendecke. Die Temperaturen liegen aber immerhin bis zu 28 Grad. Abends ist es wolkenlos bei Temperaturen bis 23 Grad. Nachts ist es ebenfalls wolkenlos. Die Tiefstwerte sinken auf 10 Grad. Morgen am Pfingstmontag haben wir Höchstwerte von 26 Grad und Sonne pur.
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1: Im Studio Matthias Kajales.
2: USA und Iran könnten sich laut Medienberichten bald auf eine Waffenruhe einigen. Geplant ist eine Feuerpause von 30 bis 60 Tagen. Iran soll die Straße von Hormuz wieder freigeben und Minen räumen, die USA im Gegenzug Sanktionen lockern und Ölexporte erlauben. Außerdem will Teheran über sein Atomprogramm verhandeln. Offen bleibt bislang die genaue Dauer der Waffenruhe. Russland hat Kiew in der Nacht massiv mit Drohnen und Raketen angegriffen. Dabei wurden mehrere Menschen getötet und verletzt. Präsident Zelensky hatte zuvor vor schweren Luftangriffen gewarnt. Hintergrund sind Vergeltungsdrohungen von Kreml-Chef Putin. Dabei hat Moskau bestätigt, erstmalig eine sogenannte Oreshnik-Rakete eingesetzt zu haben. Diese kann sowohl konventionelle als auch atomare Sprengköpfe tragen. Ihre extrem hohe Geschwindigkeit von bis zu 12.000 Kilometer pro Stunde und ihre Reichweite von bis zu 5.000 Kilometer machen sie zu einer potenziellen Gefahr für den gesamten europäischen Kontinent. In der US-Hauptstadt Washington sind in der Nähe des Weißen Hauses Schüsse gefallen. Laut dem Secret Service eröffnete ein Mann an einem Kontrollpunkt das Feuer auf Sicherheitskräfte. Die Beamten erwiderten die Schüsse und verletzten den Angreifer tödlich. Ein Passant wurde ebenfalls angeschossen. US-Präsident Donald Trump befand sich während des Vorfalls im Weißen Haus und blieb unverletzt. Das Motiv des mutmaßlichen Täters ist bislang unklar. Berlin feiert über Pfingsten wieder den Karneval der Kulturen. Seit Freitag bis Montag gibt es rund um den Blücherplatz in Kreuzberg Musik, Tanz, Theater und internationales Essen. Höhepunkt ist der große Umzug am Pfingstsonntag durch Friedrichshain. Die Parade startet um 13.30 Uhr an der Frankfurter Allee und zieht über die Karl-Marx-Allee bis zum Kino International. Erwartet werden mehr als 4.000 Teilnehmerinnen und Teilnehmer in 67 Gruppen. Zum 30-jährigen Jubiläum bittet der Karneval erstmals auch um Spenden, weil weiterhin Geld fehlt.
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2: Heute gibt es bis zum Nachmittag nur selten Lücken in der Wolkendecke. Die Temperaturen liegen aber immerhin bis zu 28 Grad. Abends ist es wolkenlos bei Temperaturen bis 23 Grad. Nachts ist es ebenfalls wolkenlos. Die Tiefstwerte sinken auf 10 Grad. Morgen am Pfingstmontag haben wir Höchstwerte von 26 Grad und Sonne pur.
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1: Im Studio Matthias Kajales.
2: USA und Iran könnten sich laut Medienberichten bald auf eine Waffenruhe einigen. Geplant ist eine Feuerpause von 30 bis 60 Tagen. Iran soll die Straße von Hormuz wieder freigeben und Minen räumen, die USA im Gegenzug Sanktionen lockern und Ölexporte erlauben. Außerdem will Teheran über sein Atomprogramm verhandeln. Offen bleibt bislang die genaue Dauer der Waffenruhe. Russland hat Kiew in der Nacht massiv mit Drohnen und Raketen angegriffen. Dabei wurden mehrere Menschen getötet und verletzt. Präsident Zelensky hatte zuvor vor schweren Luftangriffen gewarnt. Hintergrund sind Vergeltungsdrohungen von Kreml-Chef Putin. Dabei hat Moskau bestätigt, erstmalig eine sogenannte Oreshnik-Rakete eingesetzt zu haben. Diese kann sowohl konventionelle als auch atomare Sprengköpfe tragen. Ihre extrem hohe Geschwindigkeit von bis zu 12.000 Kilometer pro Stunde und ihre Reichweite von bis zu 5.000 Kilometer machen sie zu einer potenziellen Gefahr für den gesamten europäischen Kontinent. In der US-Hauptstadt Washington sind in der Nähe des Weißen Hauses Schüsse gefallen. Laut dem Secret Service eröffnete ein Mann an einem Kontrollpunkt das Feuer auf Sicherheitskräfte. Die Beamten erwiderten die Schüsse und verletzten den Angreifer tödlich. Ein Passant wurde ebenfalls angeschossen. US-Präsident Donald Trump befand sich während des Vorfalls im Weißen Haus und blieb unverletzt. Das Motiv des mutmaßlichen Täters ist bislang unklar. Berlin feiert über Pfingsten wieder den Karneval der Kulturen. Seit Freitag bis Montag gibt es rund um den Blücherplatz in Kreuzberg Musik, Tanz, Theater und internationales Essen. Höhepunkt ist der große Umzug am Pfingstsonntag durch Friedrichshain. Die Parade startet um 13.30 Uhr an der Frankfurter Allee und zieht über die Karl-Marx-Allee bis zum Kino International. Erwartet werden mehr als 4.000 Teilnehmerinnen und Teilnehmer in 67 Gruppen. Zum 30-jährigen Jubiläum bittet der Karneval erstmals auch um Spenden, weil weiterhin Geld fehlt.
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2: Heute gibt es bis zum Nachmittag nur selten Lücken in der Wolkendecke. Die Temperaturen liegen aber immerhin bis zu 28 Grad. Abends ist es wolkenlos bei Temperaturen bis 23 Grad. Nachts ist es ebenfalls wolkenlos. Die Tiefstwerte sinken auf 10 Grad. Morgen am Pfingstmontag haben wir Höchstwerte von 26 Grad und Sonne pur.
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